0: Wandling auf Franz Kafka.
1: Den Anwesen.

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0: Bei den Tondokumenten aus dem Dritten Reich, die den Krieg überdauert haben, handelt es sich vorwiegend um Propagandareden der Machthaber. Gelegentlich aber ließ das Regime interne Äußerungen, sogar Geheimkonferenzen auf Wachsplatten oder Tonbändern archivieren.
1: Vom 6. Oktober 1943 stammt eine fast 5 Stunden lange Tonaufnahme einer solchen Geheimkonferenz in Posen, bei der Rüstungsminister Speer die Gauleiter der NSDAP und die Chefs der Parteigliederungen ungeschminkt über die Lage unterrichtete.
0: Das klang ganz anders als die Siegheilreden in Massenversammlungen, mit denen das Regime seine Untertanen zum Durchhalten ermuntern wollte.
1: Albert Speer ließ an jenem 6. Oktober 1943 zunächst leitende Mitarbeiter seines Ministeriums Kurzvorträge halten, bevor er selbst das Wort ergriff. Einleitend schilderte der Leiter des Rüstungsamtes in Speers Ministerium, Walter Roland, wie groß der Mangel an qualifizierten Arbeitern in den Waffen- und Munitionsfabriken geworden war.
2: Wir haben unsere Betriebe erheblich ausweiten müssen. Wir haben in Betrieben, die bisher einschichtig fuhren, Doppel- und Dreifachschicht einführen müssen. Überall ist der Mangel infolgedessen an Fachkräften, vor allen Dingen an geschultem Aufsichtspersonal, außerordentlich groß, sodass erstmalig Gefahr besteht, dass die Qualität nachlässt, und wir haben bereits entsprechende Anzeichen in unseren Fertigungsgruppen vorliegen.
1: Willi Schlieke, Leiter der Abteilung Eisen und Stahl im Rüstungsministerium.
0: Nach dem Krieg ein zeitweilig sehr erfolgreicher Industrieller in der Bundesrepublik.
1: Schlieke beklagte den wachsenden Mangel an Eisen und Stahl.
3: Dabei verlangt der Munitionsbedarf heute allein 1/4 unserer gesamten Stahlproduktion. Wobei diese Menge bei Weitem noch nicht das wünschenswerte Soll abdeckt. Es ist deshalb erforderlich, dass bei allen in Frage kommenden Stellen des Reiches weiter an einer systematischen Steigerung der Eisenerzeugung gearbeitet wird. Die rein optische Einstellung, die leichter durch die Schönheit eines fertigen Kriegsgeräts gebannt wird, als durch das primitive Bild eines Vorproduktes, muss eindeutig eine Ausrichtung auf der Grundlage des sachlich Notwendigen erfahren. Das sachlich Notwendige ist die Vielzahl der kleinen Zulieferungen, die erst eigentlich die Voraussetzung für die Entrüstungsendfertigung schafft.
1: So eingestimmt erfuhren die Gauleiter und Spitzenfunktionäre des Regimes aus dem Munde Speers, wie ernst die Lage jetzt im Herbst 1943 war.
4: Die Vorträge und auch mein Vortrag sollen den Zweck haben, Ihnen für die Zukunft jede Ausrede zu nehmen, einmal nicht gewusst zu haben, um was sich hier handelt. Ich bekomme nach wie vor immer wieder Anträge der verschiedenen Gauleiter, die von einem Unverständnis über die derzeitige Lage aussagen. Ich möchte Sie bitten, doch jetzt in dieser Stunde sich darüber im Klaren zu sein, dass nur die schärfsten Maßnahmen noch in der Lage sind, die Situation für uns günstig zu gestalten.
0: Durch eine geschickte Reorganisation der Rüstungswirtschaft war es Speer gelungen, die Produktionsziffern erheblich zu steigern.
1: Zum Beispiel bei Kampfflugzeugen. Von 15.000 Maschinen im Jahre 1942 auf 26.000 1943.
0: Trotzdem waren die alliierten Luftflotten der Deutschen weit überlegen. Sie beherrschten den europäischen Luftraum. Albert Speer hinter verschlossenen Türen.
4: Wir sind nicht mehr in der glücklichen Lage, wie nach dem Frankreich-Feldzug, wo wir bestimmen konnten, was der Feind zu machen hat, sondern der Feind diktiert uns heute mit seiner Produktion, was wir zu machen haben. Und wenn wir diesem Diktat des Feindes nicht nachkommen, dann kann die Front auf Dauer nicht gehalten werden.

Die Geschichte, die ich erzähle, die ist nicht mir selber passiert, sondern zwei Freunden von mir und die arbeiten beide auf einer Intensivstation im Krankenhaus in Wuppertal. Und zwar haben sie da jemand eingeliefert, der lag auf der Trage drauf und hatte einen Duschvorhang umgebunden als Cape und gelbe Gummistiefel an. Ansonsten war er nackt. Und die Geschichte, die sich dann hinterher herausgestellt hat, brachte die ganze Station vor Vergnügen zum Brüllen. Und zwar war Folgendes passiert: Der wollte mit seiner Frau ein besonders erotisches Späßchen haben, hat seine Frau ans Bett gefesselt mit allen Beinen und Armen richtig fest auf den Rücken, natürlich nackt. Dann hat er sich Gummistiefel angezogen und hat einen Duschvorhang als Cape umgebunden, so eine Art Superman-Cape, ist auf den Schrank geklettert und dann wollte er auf die Alte draufspringen. Und bei dem Versuch, darunter zu springen, ist er wohl irgendwie schlecht abgesprungen, ist mit dem Rücken auf den Boden geknallt und hatte die Wirbelsäule gebrochen. Das Resultat war, die Frau war am Bett gefesselt und er kam nicht mehr hoch und konnte sich nicht mehr rühren. Ja, so haben die beiden dann zwei Tage lang da in der Wohnung gelegen, bis sie dann irgendwann mal nachgeforscht haben und ihn gefunden haben. Und dann kam er ins Krankenhaus.

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Gundling. Mein Name ist Gotthold Ephraim Lessing. Ich bin 47 Jahre alt. Ich habe 1-2 Dutzend Puppen mit Sägemehl gestopft, das mein Blut war, einen Traum vom Theater in Deutschland geträumt und öffentlich über Dinge nachgedacht, die mich nicht interessierten. Das ist nun vorbei. Gestern habe ich auf meiner Haut einen toten Fleck gesehen. Ein Stück Wüste. Das Sterben beginnt. Beziehungsweise es wird schneller. Übrigens bin ich damit einverstanden. Ein Leben ist genug. Ich habe ein neues Zeitalter nach dem anderen heraufkommen sehen. Aus allen Poren, Blut, Kot, Schweiß, triefend, jedes. Die Geschichte reitet auf toten Gäulen ins Ziel. Ich habe die Hölle der Frauen von unten gesehen. Die Frau am Strick, die Frau... 30 Jahre lang habe ich versucht, mit Worten mich aus dem Abgrund zu halten, brustkrank vom Staub der Archive und von der Asche, die aus den Büchern weht, gewürgt, von meinem wachsenden Ekel an der Literatur verbrannt, von meiner immer heftigeren Sehnsucht nach Schweigen. Ich fange an, meinen Text zu vergessen. Ich bin ein Sieb, immer mehr Worte fallen hindurch. Bald werde ich keine andere Stimme mehr hören als meine Stimme, die nach vergessenen Worten fragt.

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0: Der Einbruch des Wahns in die Wissenschaft machte auch vor naturwissenschaftlichen Fächern wie Physik, Chemie und Mathematik nicht Halt. Dass das Regime Philosophie, Geschichte, Germanistik, auch die Biologie im Sinne seiner Rassenvorstellungen umzudeuten suchte, lag auf der Hand. Aber die exakten Naturwissenschaften?
1: Deutsche Physik, wird man fragen? Ich hätte auch arische Physik des nordisch gearteten Menschen sagen können. Physik der Wirklichkeitsergründer, der Wahrheitssuchenden,
0: schrieb Philipp Lenard, immerhin Physik-Nobelpreisträger des Jahres 1905, im Vorwort zu seiner vierbändigen Deutschen Physik, die von einem seiner Schüler, Rudolf Tomaschek, 1937 in der Zeitschrift für die gesamte Naturwissenschaft mit den Worten gefeiert wurde.
1: Unsere Naturwissenschaft ist eine dem arischen Geist eigentümliche und gegen die ungeheuersten Widerstände der Welt entwickelte arteigene Blüte, die nur aus eigenem Geist und Blut lebendig und schöpferisch fortzeugend erhalten werden kann.
0: Lenard und sein etwas jüngerer Kollege Johannes Stark, auch er ein Träger des Nobelpreises für Physik, waren die Häupter einer kleinen, aber nach 1933 zunächst sehr machtvollen Schule von Physikern, die einen wütenden Feldzug gegen die als jüdischer Weltbluff diffamierte Relativitätstheorie Albert Einsteins führten.
2: In den nationalsozialistischen Monatsheften wütete Stark gegen Max Planck und Max von Laue als Förderer einsteinschen Denkens. Und über Werner Heisenberg schrieb er in der SS-Zeitschrift Das Schwarze Korps 1937.
1: Heisenberg ist nur ein Beispiel für manche andere. Sie allesamt sind Statthalter des Judentums im deutschen Geistesleben, die ebenso verschwinden müssen wie die Juden selbst.
0: Doch bei einem wissenschaftlichen Streitgespräch 1940 in München im Braunen Haus der NSDAP-Reichsleitung schnitten die Fürsprecher der sogenannten deutschen Physik so jämmerlich ab, dass sie zuletzt nicht umhin kamen, der Feststellung zuzustimmen, die in der speziellen Relativitätstheorie zusammengefassten Erfahrungstatsachen gehörten zum festen Bestand der Physik.
2: Auch Versuche des Berliner Mathematikers Ludwig Bieberbach in Anlehnung an die Integrationstypologie des Marburger Psychologen Erich Rudolf Jentsch, eine arteigene deutsche Mathematik zu ersinnen, blieben ohne Resonanz.
0: Das Regime konnte die Naturwissenschaften schon deshalb nicht völlig den Ideologen ausliefern, weil es dafür einen zu hohen Preis hätte zahlen müssen. Den Niedergang der Technik, auch der Waffentechnik. Später, im Krieg 1943, sollte der Admiral Dönitz laut klagen, der Feind habe den U-Boot-Krieg durch wissenschaftliche Überlegenheit unwirksam gemacht.
1: Es ist unerlässlich für den Sieg, dass wir in der wissenschaftlichen Kriegsführung aufholen.

Es war einmal ein Mensch mit Namen Schlemihl, und den sprach einst einer an, ob er ihm nicht seinen Schatten verkauft. Er wäre alsbald ein reicher Mann,

0: Ein Schrank mit einem Buch drauf.
1: Eine große Stahltür.
2: Ein Honigglas aus dem Brandenburgischen.

0: Rechts neben mir sind Scheiben, die man nicht sieht.
1: Über mir ein Treppenhaus, unter mir ebenfalls Treppen.
2: Äpfel und Granatäpfel.
0: Und die Tür.
2: Bücher. Über mir sehe ich den Himmel. Vor mir ist ein Blumenstrauß mit Beeren und Sonnenblumen.
3: Ein verdorrter Baum.
4: Was singen? Singst du jetzt drauf?
5: Ja, Logo.
4: Sag mal.

0: Yes.
1: Der Gasanzünder.
2: Der hört da alles jetzt mit am anderen Ende der Leitung.
1: Der blanke Himmel. Ein warmes Zimmer mit Holzfußboden.
3: Für wen ist das?
4: Und hinter mir ist das Fenster, was in den Norden des Weddings schaut.
5: Das herbstliche, eher winterliche Berlin.
6: Graffiti, die ich nicht entziffern kann.
7: Neben mir ist ein Halbtoter, der am Schlafen ist.
6: Gute Frage. Kann ich nicht zurückrufen?
8: Über mir fliegt gerade ein Hubschrauber.
9: Eine Teekanne.
1: Im Himmel?
2: Ich mittendrin.
6: Kacheln.
1: Kein Dach auf jeden Fall. Ich würde sagen, der blanke Himmel.
6: Und unter mir sind meine Füße.

0: Neon.
1: Sonne, es geht nicht.
2: Links ist die Obstschale und rechts ist die Spülmaschine.
1: Über mir, unter mir, hinter
3: uns. Eine Palette, auf die man malen kann.
2: Vor mir sind Pläne für ein Einfamilienhaus.
4: Ein Regal vollgestopft mit Zeitungen und Musik.

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0: Er rief seinen alten Schulfreund Professor Dr. Ahmed Dinkowitsch an. Der kam dann auch sofort mit seinen Kollegen und zusammen brachten sie den toten Xenomorph in ihr Forschungszentrum, um ihn zu untersuchen.
1: So, wir gehen jetzt zu Marco.
2: Mach das. Bis dann.
0: Bis dann. Die Freunde verließen die Bar.
3: So, ich reite nach Hause und schlafe noch ein bisschen.
1: Wir treffen uns.
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0: Dachte ich mir schon. Haha.
1: Kommt, wir gehen in die Hütte.
2: Sie gingen in die Hütte. Dann machten sie mit ihrer Mission weiter. Denn sie mussten herausfinden, ob der schwarz gekleidete Mann jetzt etwas im Schilde führte. Tom fand, es war jetzt an der Zeit, den anderen von dem zu erzählen, was Marco ihm gesagt hatte.
3: Leute, ich hab da noch was anderes, das wir aufklären müssen.
0: Was ist es?
3: Marco hat mir gesagt, dass in letzter Zeit einige Menschen einfach verschwunden sind.
0: Was? Einfach weg?
3: Ja, vielleicht hängt das ja mit dem anderen zusammen.
0: Stimmt, du hast recht. Vielleicht meinte der Mann in seinem Gespräch ja den Xenomorph.
2: Da kam Jason plötzlich der Verdacht, dass der Mann vielleicht irgendwelche illegalen Experimente durchführte.
4: Das müssen wir verhindern!
2: Und wieder kam eine Frage auf, die ein Problem darstellte.
1: Aber wie finden wir raus, wo er seine Experimente macht?
2: Tom überlegte.
3: Ich habe mir ja das Aussehen von ihm gemerkt. Und wenn er uns dann über den Weg kommt, folgen wir ihm unauffällig.
0: Aber wie kriegen wir das nun wieder hin?
2: Da Tom wusste, dass der Mann jeden Tag zur Bar kam, wollte er sich da mit den anderen auf die Lauer legen und warten. Also ritten sie zur Bar zurück und versteckten sich. Jason hatte aber nur noch schnell von zu Hause sein Fernglas geholt. Dann behielten sie zusammen die Straße im Auge. Doch Jason war besorgt, da er glaubte, dass der Mann heute vielleicht nicht zur Bar kam. Da sah Tom plötzlich den Mann, der in einen schwarzen Kombi einstieg und wegfuhr.
3: Hinterher!
0: Ja, los!
2: Sie sprang auf die Pferde und nahm die Verfolgung auf. Natürlich unauffällig, damit der ganze Plan nicht aufflog. Der Wagen hielt vor einer alten, verlassenen Lagerhalle außerhalb der Stadt. Der Mann stieg aus, ging zu einem Tor, welches verschlossen war, und drückte einen Knopf an der linken Seite. Schon fuhr das Tor nach oben und der Mann verschwand im Inneren der Halle, während das Tor sich wieder verschloss. Die Freunde banden die Pferde ein Stück weiter weg an einem Baum an und gingen zum Tor.
4: Hier macht er also böse Sachen.
3: Ja, wo denn auch sonst? Hier kriegt es ja jemand mit.
0: Nur wie kommen wir rein?
3: Ganz einfach.
2: Tom sah den Knopf an der Seite des Tors und drückte ihn so, dass es sich öffnete.
4: Wow, gut gemacht, Tom.
2: Die Freunde gingen in die große Halle. Sie war schon lange nicht mehr betreten, geschweige denn geputzt worden. An den Wänden hatte sich auch schon Schimmel angesetzt und auch die Farbe der Wände war schon abgenutzt. In der linken Ecke stand sogar ein kaputter Gabelstapler.
0: Ich sehe ihn nicht mehr. Wo ist er hin?
2: Tom schaute sich um. Dann sah er einen Fahrstuhl. Sie ging zum Fahrstuhl und Tom drückte den Knopf nach oben. Als der Fahrstuhl kam, fuhren sie nach oben und stiegen im 6. Stock aus. Das Gebäude besaß über der Lagerhalle noch eine Büroetage. Hier standen die Freunde jetzt in einem Flur, an den ein paar Bürotüren angrenzten.
0: Das erinnert mich hier an ein normales Bürogebäude.
3: Stimmt, nur dass ein normales Bürogebäude keine Lagerhalle ist.

0: im Keller hat.
1: Wie finden wir jetzt raus, wo er hingegangen ist?
2: Eine Frau kam aus einer der Türen. Sie trug eine schöne rote Bluse und einen Rock. Die Freunde gingen zu ihr und fragten sie, ob sie rein zufällig einen schwarz gekleideten Mann hier im Gebäude gesehen hatte.
1: Entschuldigen Sie?
3: Ja?
2: Wir wollen nicht lange stören, aber wir suchen einen schwarz gekleideten Mann. Er ist ungefähr 1,80 groß und trägt, wie gesagt, komplett schwarze Kleidung. Und eine Sonnenbrille ebenfalls schwarz. Außerdem ist er sehr muskulös. Haben Sie ihn zufällig hier im Gebäude gesehen?
1: Die Frau überlegte kurz.
3: Ah, ihr meint unseren Professor Dr. Bernd Schmühl. Er fährt einen schwarzen Kombi.
0: Das ist der Mann, den wir suchen. Wo finden wir ihn?
3: Den Flur bis zum Ende, dann die Treppe links runter und dann wieder links.
1: Dankeschön.
3: Kein Problem.
2: Schnell rannten die Freunde zum Ende des Flurs und dann die Treppe runter. Jetzt standen sie wieder in einem Gang.
3: Und jetzt?
1: Nochmal links, hier lang!
2: Sie gingen links um die Ecke und standen dann vor einer weißen Tür. Sally wollte die Tür aufreißen, aber Jason fand, dass dies keine gute Idee war. Aber Tom fand, dass es jetzt eine gute Gelegenheit war, dem Treiben des Mannes ein Ende zu setzen. Die anderen sahen es jedoch ganz genauso, auch wenn Jason Bedenken hatte.
0: Wir gehen einfach rein und ertappen ihn auf frischer Tat.
1: Dann los!
2: Sally riss die Tür auf und sie gingen durch. Sie standen tatsächlich in einem Labor. Überall standen Geräte und Reagenzgläser mit roten, blauen, gelben und grünen Flüssigkeiten herum. Doch das Labor war leer. Alle fünf konnten nicht glauben, was sie da sahen.
1: Ich glaub's nicht. Das ist doch tatsächlich ein echtes Chemielabor. Genau wie das in unserer Schule.
2: Aber es gab einen Unterschied. In dem Labor in der Schule der fünf gab es nur einen einzigen großen Raum. Und hier im Labor, wo sich auch noch zwei harte graue Liegen befanden, war nebenan noch ein zweiter großer Raum. Und jetzt, bei all den Chemikalien, die hier standen, wussten die Freunde, dass der Mann tatsächlich etwas Böses tat. Er war also ein böser Wissenschaftler, der illegale Experimente durchführte und so auch die Xenomorphs erschaffen hatte.
1: Jetzt wird mir alles klar. Das Telefonat, der Xenomorph, der uns gejagt hat, und jetzt das Labor. Es passt alles zusammen.
0: Er hat also noch mehr von diesen Monstern erschaffen.
2: Plötzlich kam ein Mann ins Labor und entdeckte die Freunde.
4: Hey, was macht ihr hier?
2: Es war der Professor höchstpersönlich, doch etwas war anders. Er trug jetzt keine schwarze Kleidung mehr, sondern einen weißen Laborkittel, schwarze Handschuhe und eine Brille. Die schwarze Kleidung war also die ganze Zeit nur Tarnung gewesen.
1: Es ist aus! Wir wissen, was sie hier treiben!
2: Jason drohte dem Professor damit, die Polizei zu informieren. Doch der blieb unbeeindruckt.
4: Ach wirklich, und wer ruft bitte die Polizei?
2: Tom holte sein Handy raus und wollte die Polizei anrufen, da riss der Professor es ihm aus der Hand und warf es so hart auf den Boden, dass es kaputt war.
0: Hey!
2: Tom war jetzt sehr wütend. Er wollte sich auf den Professor stürzen, aber die anderen hielten ihn zurück.
1: Bitte, Tom, tu's nicht!
2: Plötzlich fing der Professor an, etwas zu überlegen. Dabei grinste er böse. Er rief seinen Kollegen und Handlanger Martin zu sich.
4: Martin!
2: Kaum hatte er ihn gerufen, stand Martin auch schon neben ihm im Labor. Er trug exakt die gleiche Kleidung wie der Professor, plus Handschuhe und Brille.
1: Ja, Boss? Was wollen die hier? Wollen die uns etwa in den Knast bringen?
4: Keine Sorge, wir halten sie drüben im Raum fest und lassen die Monster auf sie los.
1: Haha. Was haben die mit uns vor?
2: Tom war der mutigste von allen. Er beschloss, seine Freunde zu beschützen.
0: Keine Angst. Sie werden uns nichts tun.
1: Bist du dir da sicher?
4: So, ihr kommt jetzt mit.
1: Hey, loslassen!
2: Der Professor und Martin brachten die Freunde in den Raum nebenan. Kaum waren sie drin, erschraken sie. Denn im Raum waren drei weitere Xenomorphs. Die fauchten und kamen auf sie zu.
1: Ich weiß was. Was denn? Ich hoffe, du hast eine Idee, die uns hilft.
2: Ja, genauso eine Idee hatte Barbara.
1: Los!
2: Als sie das Zeichen gab, rannten die Freunde alle schnell durcheinander, sodass die Xenomorphs Schwierigkeiten hatten, sie zu fangen. Der Professor sah fassungslos zu, wie seine Monster hin und her rannten und versuchten, die Freunde zu fangen. Und da die Monster aufgrund ihrer langen Schwänze nicht besonders wendig waren, fielen sie um, wenn sie um die Kurve liefen. Das hatte Tom im Internet gelesen, denn die Freunde rannten alle im Kreis.

0: Da bist du ja, du Schlafnase.
1: Ja, ja, ich bin ja schon da, junge Frau.
0: Ich will nicht am ersten Tag nach den Ferien zu spät kommen.
1: Wieso? Gerade heute passiert doch noch nichts.
0: Doch, wenn alle vor der Stunde von ihren Urlaubsreisen erzählen, da will ich nichts verpassen.
1: Stimmt auch wieder. Na los, dann auf zur Schule.
2: Ja, der erste Tag nach den großen Ferien ist immer etwas Besonderes. Das ist übrigens Konstanze, genannt Coco, die da mit ihrem Freund Lukas wie an jedem Schultag gemeinsam zur Schule läuft. Die beiden sind befreundet, seit sie sich im Sandkasten das erste Mal gegenseitig die Schaufeln über den Kopf gehauen haben. Denn Lukas wohnt mit seinen Eltern direkt neben Coco und ihrer Familie. Nun gehen sie beide schon in die 8. Klasse.
1: Ich bin schon gespannt auf unsere neue Klassenlehrerin.
0: Vor allem, weil du unsere alte nicht mochtest.
1: Naja, okay, ja. Ich bin wirklich nicht gerade traurig, dass wir die los sind. Es kann mit dieser Frau Menke nur besser werden.
0: Und ich freue mich schon, Marek endlich wiederzusehen.
1: Ja, ich auch. Dass er diesmal die ganzen 6 Wochen mit seiner Familie in Polen war, fand ich ganz schön krass.
0: Aber er hat bestimmt Spaß gehabt.
1: Naja, den hatten wir aber auch. In den ersten 3 Wochen.
0: Ja, und dann warst du 3 Wochen in Spanien. Mensch, das hätte mir auch gefallen.
1: Naja, aber du hattest doch bestimmt auch Spaß mit Opa Joost, oder?
0: Auf jeden Fall.
2: Tja, Opa Joost, das bin ich. Und Coco ist meine Enkelin. Hamburg ist zwar groß, aber wir wohnen nicht weit voneinander entfernt und daher besucht sie mich oft, worüber ich mich immer sehr freue. Ihre Freunde, also Lukas und auch Marek, nennen mich schon seit langem auch Opa Joost. Das finde ich viel netter als Herr Paulsen.
1: Fängt bei Konstantin nicht heute auch wieder die Schule an? Wo bleibt er denn?
0: Ach der, als ich aus dem Haus gegangen bin, lag mein Herr Bruder noch im Bett. Er meint, mit seinem neuen Moped ist er ja in 2 Minuten da. Da kann er auch noch länger schlafen.
1: Sehr vernünftig eigentlich.
0: Du bist auch der Erste, der sich ein Mofa kauft, wenn wir 15 werden, was?
1: Na klar, also ein Fahrrad ist ja gut und schön, aber so auf Dauer...
0: Also ich mag mein Fahrrad.
1: Weil es rosa ist und du ein Mädchen bist.
0: Hey, mein Rad ist rot, du Blindfisch.

42. Tag. Gipfelstürmerin. Die neu gewonnene Kraft. Die Murg rauscht und schnellt unter der alten, überdachten Holzbrücke von Vorbach hindurch. Das Dorf, das vor mir zwischen den dunklen Bergen eingebettet liegt, strahlt an diesem Morgen eine einladende Atmosphäre aus. Gestern, vom Holoturm, wirkte es so schattig und kühl. Nun, im morgendlichen Licht, strahlt es warm und freundlich. Vielleicht auch ein wenig deshalb, weil ich selbst so strahle und so gut gelaunt bin. Mein Weg durch den Nordschwarzwald führt mich heute auf dessen höchsten Berggipfel, die Hornisgrinde. Mit ihren 1163 Metern über dem Meeresspiegel ist sie gleichzeitig der höchste Punkt auf meiner Wanderung durch Deutschland. Weil an diesem Tag über 1000 Meter Steigung überwunden werden müssen, ist dies eine von Westwegwanderern sehr gefürchtete Strecke. Am Dorfende geht es auch sogleich steil am Berghang hinauf. Meter um Meter stemme ich mich mit meinem schweren Rucksack dagegen. Am Wegrand schimmern sonnige Bergmatten durch die Bäume. Das Wetter ist genial und meine Stimmung auch, sodass mir der kilometerlange, steile Aufstieg kaum etwas ausmacht. Im Gegenteil, das Kraxeln macht sogar richtig Spaß und ich genieße meine neu gewonnene Energie und Kondition. Für mich ist es eine ganz neue, besondere Erfahrung, dass mich das Wandern am Berg nun kaum mehr erschöpft. An der sogenannten Wegscheid habe ich innerhalb kürzester Zeit fast 500 Höhenmeter erklommen und dabei einige Westwegwanderer abgehängt. Ich bin schon ein bisschen stolz, weiß aber auch, dass ich heute noch einige Tausender zu überwinden habe. Den Seekopf auf 1001 Meter, die Badener Höhe auf 1003 Meter, den Hochkopf auf 1038 Meter und schließlich als i-Tüpfelchen die Hornisgrinde. Zwischen der Schwarzenbach-Talsperre und dem Herrenwieser See begleitet mich nun der frisch springende Seebach. Mal rauscht er in Stromschnellen über den rauen Fels, mal kluckert er zufrieden zwischen knorrigen Wurzeln hindurch. Ich komme ganz ins Schwärmen. Das ist ein Bach, denke ich. Das ist es, was ich am Schwarzwald so liebe. Die Bilder von den trüben Wassergräben und Rinnsalen in der Heide kommen mir wieder ins Gedächtnis. Wie oft habe ich mich dort durstig nach so einem frischen Bergbach gesehnt. Ich fühle mich verwandt und verbunden mit dem kraftvollen, spritzigen Wasser und der Natur um mich herum. Ich habe das Gefühl, dass ich den Schwarzwald nie so schön und pur empfunden, nie mit solchen offenen Sinnen durchwandert habe. Auf der Badener Höhe treffe ich nun schon zum zweiten Mal heute den Westwegwanderer Martin. Er ist ganz alleine unterwegs. »Wo ist deine Wanderbegleitung?«, frage ich ihn. »Elke hat den Löffel geschmissen«, meint er. Trotz Gepäcktransport seien ihre Sehnenschmerzen in den Füßen nicht besser geworden und angesichts der heutigen Strecke habe sie es dann gar nicht erst versucht. Ich fühle mich schmerzlich an die Anfangsphase meiner Wanderung erinnert und bin froh, dass ich für den Schwarzwald nun vortrainiert bin. Am späten Nachmittag habe ich dann meinen dritten Tausender, den Hochkopf, erklommen. Vor mir eröffnet sich ein beeindruckender Blick über ein weites, von Borstgras und Heidekraut bewachsenes Hochplateau. Hinter dem Hochkopf ragt im Abendlicht der Gipfel der Hornisgrinde empor, der plötzlich zum Greifen nah erscheint. Auf der Wiese am Wegrand grast eine große Schafsherde. Die Luft ist erfüllt von würzigen Sommerkräutern und einem beruhigenden Mähen. Ich bin ohne Zeitdruck. Mit dem Wissen, dass mich heute Abend ein weiches Bett bei meiner Cousine in Seebach auf der anderen Bergseite der Hornisgrinde erwartet, plaudere ich noch eine ganze Weile mit dem Schäferpärchen. Währenddessen hetzt ein Wanderer nach dem anderen in Richtung Untersmatt und Ochsenstall, eine beliebte Unterkunft auf dem Westweg. Als ich bei meinem Aufstieg zur Hornisgrinde daran vorbeikomme, bin ich froh, dass ich heute nicht darauf angewiesen bin und weiter kann. Hier ist nämlich offensichtlich die Touristenkrankheit ausgebrochen. Mein Gruß wird mit einem mürrischen Blick erwidert
und sogar das Auffüllen meiner Wasserflasche kostet erstmals Geld. Je mehr Touristen, umso misstrauischer die Einheimischen. Eine traurige Feststellung. Nach dem denkwürdigen Aufstieg zum höchsten Gipfel meiner Wanderung stehe ich endlich oben. Die Windräder rauschen und der markante Funkturm blinkt. Ein Aussichtsturm sorgt immerhin dafür, dass man ungehindert über die Schwarzwaldberge und ins weite Rheintal blicken kann. Mit einer Wanderin, die ich auf der Hornisgrinde kennenlerne, steige ich schließlich zum Mummelsee ab. Während der beeindruckende, tiefschwarze Karsee von oben noch eine mystische Ruhe ausgestrahlt hat, zeigt sich an seinem Ufer ein ganz anderes Bild. Hotel, Imbissbuden, Touristen und Kinderbelustigungen schießen an jeder Ecke wie Pilze aus dem Boden. Mummelsee-Erlebniswelt, nennt man das hier. Tagsüber knattern die Motorräder auf der Schwarzwald-Hochstraße vorbei. Pseudokunst und Mummelsee-Kitsch kränken die Würde dieses uralten Bergsees. Ich bin fassungslos angesichts dieser Ausbeutung eines so schönen, einzigartigen Fleckchens Erde. Tourismus tötet, was er liebt, schießt es mir in den Kopf. Damals ein spannendes Erörterungsthema meiner Schulzeit. Es trifft leider auch hier den Nagel auf den Kopf. Die Bekanntschaft von der Hornisgrinde nimmt mich schließlich mit hinunter nach Seebach, das sich selbst das Mummelseedorf nennt. Und da steht sie schon, die kleine zierliche Eva, wie eh und je, an der Bushaltestelle des kleinen Weilers Sommerseite. Auf eine herzliche Begrüßung folgt eine leckere Pizza. Meine kaum ältere Cousine umsorgt mich rührend mit allem, was ein Wanderherz begehrt. Ich darf meine Kleider waschen und duschen und in einem äußerst bequemen, gemütlichen Bett schlafen. Draußen rauscht der Bergbach. Ein Gefühl von daheim.

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Die Geschichte, die ich erzähle, die ist nicht mir selber passiert, sondern zwei Freunden von mir und die arbeiten beide auf einer Intensivstation im Krankenhaus in Wuppertal. Und zwar haben sie da jemand eingeliefert, der lag auf einer Trage drauf und hatte einen Duschvorhang umgebunden als Cape und gelbe Gummistiefel an. Ansonsten war er nackt. Und die Geschichte, die sich dann hinterher herausgestellt hat, brachte die ganze Station vor Vergnügen zum Brüllen. Und zwar war Folgendes passiert: Er wollte mit seiner Frau ein besonders erotisches Späßchen haben, hat seine Frau ans Bett gefesselt mit allen Beinen und Armen, richtig fest auf den Rücken, natürlich nackt. Dann hat er sich Gummistiefel angezogen und hat einen Duschvorhang als Cape umgebunden, so eine Art Superman-Cape, ist auf den Schrank geklettert und dann wollte er auf die Alte draufspringen. Und bei dem Versuch, darunter zu springen, ist er wohl irgendwie schlecht abgesprungen, ist mit dem Rücken auf den Boden geknallt und hatte die Wirbelsäule gebrochen. Das Resultat war, die Frau war am Bett gefesselt und er kam nicht mehr hoch und konnte sich nicht mehr rühren. Ja, so haben die beiden dann zwei Tage lang da in der Wohnung gelegen, bis sie dann irgendwann mal nachgeforscht haben und ihn gefunden haben. Und dann kam er ins Krankenhaus.

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0: Der Text weiß ich auch nicht, aber wir werden sehen.
1: Herr Wingenfelder braucht ein Bier. Wingenfelder der Ältere.
0: Das hat nur Mikro.

Früher, als ich noch als Krankenpfleger gearbeitet habe, hatte ich tatsächlich mal einen Patienten. Irgendwie, das war ein Abend, das ging total schnell alles. Irgendwie, weiß ich nicht, da waren, glaube ich, drei Exitus, also drei Tote auf der Station. Und dieser Mann, den man schon lange, irgendwie Wochen vorher schon erwartete, dass er sterben sollte, das passierte dann irgendwie auch. Und der Arzt kam auf die Station, stellte den Tod fest. Aber wie gesagt, das ging irgendwie total schnell. Also der hatte nur den Puls gemessen. Und ich sagte, ja, es ist Exitus und bringen Sie ihn sofort weg. Also ich sollte ihn sofort aus dem Zimmer bringen. Der hatte wohl, glaube ich, auch keine Verwandten und so. Auf jeden Fall sollte er gleich raus, damit eben der Platz für ein anderes Bett benutzt werden kann. Und dann hatte ich den ja halt fertig gemacht, ganz schnell. So eine Fußkarte und entkleidet und so ein Tuch eben über ihn rüber gedeckt und dann mit dem fahrbaren Bett in den Fahrstuhl gefahren, um ihn in den Leichenkeller zu bringen. Und im Fahrstuhl, im Fahrstuhl mit einmal geht seine Hand aus diesem Tuch heraus und nimmt sich das Tuch weg vom Gesicht und fragt mich so: Ja, fahren wir zum Röntgen? Und ich natürlich sofort den Fahrstuhl angehalten, wieder hochgefallen und gesagt, nein, nein, wir fahren wieder hoch auf die Station und naja, dann wieder zurück ins Zimmer.

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